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2: Im Studio Holger Dilk, schönen guten Morgen. Geringverdiener sollen wegen der hohen Spritpreise gezielt entlastet werden. Bundeswirtschaftsministerin Reiche bringt dafür direkte Zahlungen ins Spiel. Dirk Justus.
3: Ein passendes Verfahren dafür liege bereits vor, sagte Reiche bei NTV. Reiche will zudem beim CO2-Preis ansetzen. Eine niedrigere Stromsteuer oder einen neuen Tankrabatt lehnt sie dagegen ab. Auch Energieexpertin Claudia Kempfert fordert gezielte Hilfen für besonders betroffene Haushalte. Vor allem Pendler und Menschen mit wenig Einkommen seien stark belastet.
2: Städte und Gemeinden sollen für Krisen und Angriffe besser gerüstet sein. Innenminister Alexander Dobrindt kündigte dafür einen 10 Milliarden Euro Pakt an. Das Geld soll vor allem in Technik und Ausbildung fließen.
4: Um dafür zu sorgen, dass diejenigen, die im Bereich zivile Verteidigung, Bevölkerungsschutz engagiert sind, deutlich gestärkt werden. Das heißt, diejenigen ausstatten und stärken, die bei einer zivilen Verteidigung vor Ort tätig werden.
2: Klassische Bunker hält der CSU-Politiker für überholt, sie würden aus seiner Sicht zu viel Geld kosten. NATO-Kampfjets haben über Litauen eine Drohne abgeschossen, der Flugkörper wurde nahe der Hauptstadt Vilnius entdeckt. Litauens Präsident Nausėda dankte der NATO für ihre schnelle Reaktion. Die Bundeswehr baut in Litauen aktuell eine Brigade auf, sie soll Ende kommenden Jahres einsatzbereit sein. Kann künstliche Intelligenz zur Gefahr für die globale Sicherheit werden? Die Frage beschäftigt kommende Woche den UN-Sicherheitsrat bei der Generalversammlung in New York. Die Risiken von KI werden gerade weltweit diskutiert. Anthropic und OpenAI wollen deshalb die Entwicklung bremsen. Es wird wohl ein enges Rennen bei der Abgeordnetenhauswahl in Berlin. Laut einer neuen Umfrage des Instituts INSA kommen CDU und Linke beide auf 20%. Dahinter folgen AfD, die Grünen und SPD. Am Sonntag stehen auch in Mecklenburg-Vorpommern Landtagswahlen an.
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5: Mit KI-Support. Teils klar, teils wolkig ist es heute und es bleibt erstmal trocken. Tagsüber wird's dann richtig spätsommerlich, vor allem im Süden oft freundlich. Nur im Nordwesten ziehen viele Wolken auf und am Abend gibt's Schauer und vereinzelt kräftige Gewitter mit Sturmböen. Dazu werden es 21 bis 31 Grad. Morgen kommt erst mehr Grau, dann verbreitet Regen und einzelne kräftige Gewitter, maximal 24 Grad.

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2: Im Studio Holger Dilk. Schönen guten Morgen. Wegen der hohen Spritpreise werden verstärkt Entlastungen durch die Politik gefordert, zum Beispiel vom paritätischen Schleswig-Holstein. Die Pflege- und Fahrdienste würden mit aller Härte getroffen und müssten bereits auf Rücklagen zurückgreifen, heißt es. Michael Seidner vom Paritätischen sagte uns:
3: Wenn wir uns mal ein bisschen in der Stadt umgucken, dann sehen Sie ganz oft unsere Fahrdienste, unsere Menschen, die andere Menschen versorgen. Das sind Pflegedienste, das sind Fahrdienste für Menschen mit Behinderungen, das sind mobile Beratungsangebote und auch alle die müssen an die Tanksäule fahren und erfahren über die letzten Monate keinerlei wirksame Entlastung. Und hier ist die Politik gefordert, schnell und kurzfristig Hilfe zu bieten.
2: Bundeswirtschaftsministerin Reiche sprach sich bei NTV wegen der hohen Spritpreise für Direktzahlungen an Geringverdiener aus. Mehrere Umfragen sehen bei der Abgeordnetenhauswahl kommenden Sonntag in Berlin ein enges Rennen. Laut dem Institut INSA liegen CDU und Linkspartei derzeit bei etwa 20% gleich auf. Dahinter folgen AfD, Grün und SPD. Bei einer Umfrage im Auftrag des ZDF liegen die Linken mit 23% knapp vor der CDU. Die Linkspartei könnte mit Grünen und SPD eine Regierungsmehrheit zusammenbringen. Ebenfalls am Sonntag wird in Mecklenburg-Vorpommern ein neuer Landtag gewählt. Dort lag in Umfragen zuletzt die AfD vor der SPD. NATO-Kampfjets haben über Litauen eine Drohne abgeschossen. Der Flugkörper wurde nahe der Hauptstadt Vilnius entdeckt. Litauens Präsident Nausėda dankte der NATO für ihre schnelle Reaktion. Die Bundeswehr baut in Litauen aktuell eine Brigade auf. Sie soll Ende kommenden Jahres einsatzbereit sein. Bundesinnenminister Dobrindt stellt heute neue sogenannte Lagebilder zur organisierten Kriminalität und Drogen vor. Das Bundeskriminalamt hatte zuletzt vor einem konstant hohen Bedrohungspotenzial gewarnt. Besonders besorgt war die Behörde über mehr Waffenbesitz und die Rekrutierung Minderjähriger. Die Horror-Comedy-Serie Widow's Bay und das Krankenhausdrama The Pitt sind die großen Gewinner bei den Emmys. Widow's Bay von Apple TV bekam 14 Preise, unter anderem für den besten Hauptdarsteller. Als bestes Drama wurde erneut die HBO-Serie The Pitt ausgezeichnet.
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4: mit KI-Support. Wolkig ist es heute Morgen oft, dazu gibt es vereinzelt Nebel im Süden und in der Mitte. Tagsüber wird es dann in vielen Ecken deutlich freundlicher. Nur im Nordwesten bleiben eher viele Wolken und am Abend kommen da auch Schauer und einzelne kräftige Gewitter mit Sturmböen dazu. Die Höchstwerte liegen zwischen 21 und 31 Grad. Morgen gibt's wieder Schauer und einzelne Gewitter, maximal bis 24 Grad.

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2: Im Studio Holger Dilk, schönen guten Morgen. Wegen der hohen Spritpreise werden verstärkt Entlastungen durch die Politik gefordert, zum Beispiel vom paritätischen Schleswig-Holstein. Die Pflege- und Fahrdienste würden mit aller Härte getroffen und müssten bereits auf Rücklagen zurückgreifen, heißt es. Michael Seidner vom Paritätischen sagte uns:
3: Wenn wir uns mal ein bisschen in der Stadt umgucken, dann sehen Sie ganz oft unsere Fahrdienste, unsere Menschen, die andere Menschen versorgen. Das sind Pflegedienste, das sind Fahrdienste für Menschen mit Behinderungen, das sind mobile Beratungsangebote und auch alle die müssen an die Tanksäule fahren und erfahren über die letzten Monate keinerlei wirksame Entlastung. Und hier ist die Politik gefordert, schnell und kurzfristig Hilfe zu bieten.
2: Bundeswirtschaftsministerin Reiche sprach sich bei NTV wegen der hohen Spritpreise für Direktzahlungen an Geringverdiener aus. Bundesverkehrsminister Bilger kann sich Ticketkontrollen vor Bahnsteigen an großen Bahnhöfen vorstellen, also nicht erst im Zug. Im Fernverkehr sei das grundsätzlich sinnvoll, sagte der CDU-Politiker den Funke-Zeitungen. Dirk Justus:
4: In anderen Ländern kommt man im Fernverkehr teils nur mit Tickets ans Gleis. Dieses System lasse sich aber nicht einfach auf Deutschland übertragen, sagte Bilger. Viele Bahnhöfe seien dafür nicht ausgelegt. Solche Zugangskontrollen will Bilger in Deutschland erstmal praktisch testen. Gleichzeitig sieht der Minister wachsende Gefahren für die Verkehrsinfrastruktur. An sensiblen Stellen müsse deshalb der Schutz verbessert werden.
2: Es wird wohl ein enges Rennen bei der Abgeordnetenhauswahl in Berlin kommenden Sonntag. Laut einer neuen INSA-Umfrage kommen CDU und Linke beide auf 20%. Dahinter folgen AfD, die Grünen und SPD. In einer aktuellen ZDF-Umfrage liegt die Linkspartei knapp vorn und könnte mit Grünen und SPD eine neue Regierung bilden. Kann künstliche Intelligenz zur Gefahr für die globale Sicherheit werden? Die Frage beschäftigt kommende Woche den UN-Sicherheitsrat bei der Generalversammlung in New York. Die Risiken von KI werden gerade weltweit diskutiert. Anthropic und OpenAI wollen deshalb die Entwicklung bremsen. NATO-Kampfjets haben über Litauen eine Drohne abgeschossen. Der Flugkörper wurde nahe der Hauptstadt Vilnius entdeckt. Litauens Präsident Nausėda dankte der NATO für ihre schnelle Reaktion. Die Bundeswehr baut in Litauen aktuell eine Brigade auf. Sie soll Ende kommenden Jahres einsatzbereit sein.
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5: Mit KI-Support. Wolkig ist es heute Morgen oft, dazu gibt es vereinzelt Nebel im Süden und in der Mitte. Tagsüber wird es dann in vielen Ecken deutlich freundlicher. Nur im Nordwesten bleiben eher viele Wolken und am Abend kommen da auch Schauer und einzelne kräftige Gewitter mit Sturmböen dazu. Die Höchstwerte liegen zwischen 21 und 31 Grad. Morgen gibt's wieder Schauer und einzelne Gewitter, maximal bis 24 Grad.

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2: Moin, moin allerseits und herzlich willkommen zur 70er-Jahre-Show. Mein Name ist Thorsten Schmidt und heute gibt es wieder mal entspannte Songs zum entspannten Feierabend. Ich hoffe jedenfalls, dass ihr alle einen entspannten Feierabend habt, weil ich finde, wir haben ihn uns verdient. Allemal.

Den Soundtrack für einen entspannten Feierabend, den bekommt ihr hier in der nächsten Stunde. Ja, wird so ein bisschen ein Kuddelmuddel heute, ein bisschen Kraut und Rüben mit entspannten Songs aus den 70ern. Songs, die ich lange nicht mehr gehört habe, Songs, die ich unbedingt mal wieder hören möchte oder auch Songs, die noch nie zu hören waren in dieser Sendung und vielleicht ja auch bei diesem Sender. Songs von Bonnie Wyatt, von den Doors, von War, Willie Nelson, Casey and the Sunshine Band, Sister Sledge, von den Spinners, von Roberta Flack, Brooke Benton, den Four Seasons und von Carly Simon und zunächst von Jackson Browne, eine Live-Aufnahme von Running on Empty aus dem Jahr 1977.

Die Doors mit dem Roadhouse Blues vom Album Morrison Hotel. Das erschien am 9. Februar 1970 und zu diesem Album gibt es eine schöne Geschichte. Der

Titel Morrison Hotel war nämlich eher ein Zufall. Die Idee entstand spontan bei einem gemeinsamen Spaziergang der Musiker durch Los Angeles. Sie kamen in der South Hope Street an der Hausnummer 1246 vorbei und dort steht das Morrison Hotel. Die Band fand das so witzig, dass sie ein paar Tage später mit dem Fotografen Henry Dills zurückkamen, um dort ein paar Fotos zu machen. Aber das Hotel untersagte eine Fotosession in ihren Räumen. Nun hatte sich aber die Band schon auf den Titel des nächsten Albums festgelegt und also wartete man einen unbeobachteten Moment ab. Die Musiker huschten in das Foyer des Hotels hinein und schauten aus dem Frontfenster auf die Straße. Ein Klick und das später berühmt gewordene Albumcover war geboren. Warum erzähle ich das so ausführlich? Ja, weil vielleicht jemand von euch denkt, das Album habe ich, doch von welchem Foto redet er? Tja, die Langspielplatte erschien weltweit mit diesem Foto, nur nicht in Deutschland. Hier kam die Platte in Kooperation mit der illustrierten Twen in die Läden. Twen war ein Lifestyle-Magazin für, wie der Titel schon sagt, für junge Erwachsene, also sozusagen eine Bravo für Studenten. Und diese Zeitschrift hatte einen hohen, innovativen Anspruch an Layout und Gestaltung. Die bekanntesten Grafiker arbeiteten damals für die Twen. Und deshalb bestand der Verlag auf ein eigenes, dem Stil der Zeitschrift entsprechend gestaltetes Cover. Welcher Grafiker dafür verantwortlich zeichnete, das habe ich leider nicht herausgefunden, aber ihr könnt euch beide Cover auf der Playliste zu dieser Sendung anschauen. Eine Single wurde ausgekoppelt mit dem Roadhouse Blues auf der Rückseite und You Make Me Wheel auf der A-Seite. Von einer Hitparadennotierung bei uns kann ich nichts berichten, weder für das Album noch für die Single You Make Me Wheel von den Doors.

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4: Ja, das ist der Soundtrack für einen entspannten Feierabend, entspannte Songs aus den 70ern und der Mikrofon ist immer noch Thorsten Schmidt. In der zweiten halben Stunde, da wird es etwas poppiger, etwas souliger und ein paar Balladen sind auch dabei. Also genau die passende Musik für ein Bierchen oder eine Tasse Tee zum die Füße hochlegen. Aber zuvor schütteln wir uns noch den Tag aus den Kleidern mit Casey and the Sunshine Band und Shake, Shake, Shake, Shake Your Booty.

Das waren drei Songs, die man aus den Diskotheken kennt. Und dort waren sie so beliebt, dass auch die Platten gekauft wurden. Und die Platten, die finden wir dann in der deutschen Hitparade. Casey and the Sunshine Band auf Platz 23. Sister Sledge mit We Are Family auf Platz 26. Und die Spinners mit Working My Way Back to You auf Platz 12. Und die waren gleichermaßen auf Platz 1 in England. Und wir schauen jetzt in die USA. Roberta Fleck war ja bei uns eine Eintagsfliege mit ihrem Welthit Killing Me Softly with His Song. In den USA galt sie hingegen als eine der besten Soul-Sängerinnen überhaupt. Und wir hören sie mit einer Ballade, die sie zunächst auf einer Langspielplatte versteckt hatte. Und erst drei Jahre später, nachdem der Song The First Time Ever I Saw Your Face in irgendeinem Film mit Clint Eastwood zu hören war, da wurde eine Single gepresst und die thronte dann sechs Wochen lang auf Platz 1 der amerikanischen Charts. Und danach zwei weitere Balladen aus der amerikanischen Hitparade, Rainy Night in Georgia von Brooke Benton, Platz 4 in den USA und schließlich Who Loves You von den Four Seasons, Platz 3 in den amerikanischen Charts.

So, ich habe inzwischen meinen Fencheltee ausgetrunken, gerade rechtzeitig vor dem Ende dieser Sendung. Auf die Playliste zur Sendung möchte ich noch hinweisen, nicht nur wegen der Plattencover der Doors. Die Playliste gibt's im Internet unter www.musikausstudiobremen.de und dort findet ihr dann weitere Informationen über die gespielten Songs. Ja, und des Weiteren wünsche ich euch noch einen weiteren schönen, entspannten Abend und am besten geht das mit Radio anlassen, weiterhören und sich auf eine entspannte Nacht freuen. Und ich freue mich jetzt auf You're So Vain von Carly Simon, eine weitere Nummer 1 aus den USA und Platz 8 bei uns. Mein Name ist Thorsten Schmidt und ich sage wie immer Tschüss und hoffentlich bis bald.

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2: Im Studio Holger Dilk, schönen guten Tag. Wegen der hohen Spritpreise werden verstärkt Entlastungen durch die Politik gefordert, zum Beispiel vom paritätischen Schleswig-Holstein. Die Pflege- und Fahrdienste würden mit aller Härte getroffen und müssten bereits auf Rücklagen zurückgreifen, heißt es. Michael Seidner vom Paritätischen sagte uns:
3: Wenn wir uns mal ein bisschen in der Stadt umgucken, dann sehen Sie ganz oft unsere Fahrdienste, unsere Menschen, die andere Menschen versorgen. Das sind Pflegedienste, das sind Fahrdienste für Menschen mit Behinderungen, das sind mobile Beratungsangebote und auch alle die müssen an die Tanksäule fahren und erfahren über die letzten Monate keinerlei wirksame Entlastung. Und hier ist die Politik gefordert, schnell und kurzfristig Hilfe zu bieten.
2: Bundeswirtschaftsministerin Reiche sprach sich bei NTV wegen der hohen Spritpreise für Direktzahlungen an Geringverdiener aus. Bundesverkehrsminister Bilger kann sich Ticketkontrollen vor Bahnsteigen an großen Bahnhöfen vorstellen, also nicht erst im Zug. Im Fernverkehr sei das grundsätzlich sinnvoll, sagte der CDU-Politiker den Funke-Zeitungen. Dirk Justus.
4: In anderen Ländern kommt man im Fernverkehr teils nur mit Tickets ans Gleis. Dieses System lasse sich aber nicht einfach auf Deutschland übertragen, sagte Bilger. Viele Bahnhöfe seien dafür nicht ausgelegt. Solche Zugangskontrollen will Bilger in Deutschland erstmal praktisch testen. Gleichzeitig sieht der Minister wachsende Gefahren für die Verkehrsinfrastruktur. An sensiblen Stellen müsse deshalb der Schutz verbessert werden.
2: Es wird wohl ein enges Rennen bei der Abgeordnetenhauswahl in Berlin kommenden Sonntag. Laut einer neuen INSA-Umfrage kommen CDU und Linke beide auf 20%. Dahinter folgen AfD, die Grünen und SPD. In einer aktuellen ZDF-Umfrage liegt die Linkspartei knapp vorn und könnte mit Grünen und SPD eine neue Regierung bilden. NATO-Kampfjets haben über Litauen eine Drohne abgeschossen. Der Flugkörper wurde nahe der Hauptstadt Vilnius entdeckt. Litauens Präsident Nausėda dankte der NATO für ihre schnelle Reaktion. Die Bundeswehr baut in Litauen aktuell eine Brigade auf. Sie soll Ende kommenden Jahres einsatzbereit sein. Bundesinnenminister Dobrindt stellt heute neue sogenannte Lagebilder zur organisierten Kriminalität und Drogen vor. Das Bundeskriminalamt hatte zuletzt vor einem konstant hohen Bedrohungspotenzial gewarnt. Besonders besorgt war die Behörde über mehr Waffenbesitz und die Rekrutierung Minderjähriger.
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5: Mit KI-Support. Viel Sonne gibt's gerade in der Mitte, dazu sind auch ein paar Wolken unterwegs. Später bleibt's vielerorts trocken und ziemlich warm. Die Höchstwerte liegen zwischen 23 und 31 Grad. Nur im Nordwesten ziehen zum Abend hin erste Schauer und auch kräftige Gewitter auf. Dann kann's kurz richtig windig werden. Morgen wird's unbeständiger mit mehr Wolken und immer wieder Regen, maximal bis 24 Grad.

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2: Im Studio Holger Dilk, schönen guten Tag. Die organisierte Kriminalität ist in Deutschland weiter auf dem Vormarsch, das geht aus einem aktuellen BKA-Bericht hervor. Bei fast 700 Ermittlungsverfahren wurden knapp 8000 Tatverdächtige erwischt, der höchste Wert seit 5 Jahren. Dabei verdienen die Kriminellen ihr Geld hauptsächlich mit Drogen. Laut Innenminister Dobrindt geht es nicht nur darum, die Täter zu fassen, sondern auch die Netzwerke zu zerschlagen.
3: Nicht nur Strafverfolgungen durchführen, sondern Strukturen erkennen, ausheben und zerstören. Nicht nur die Drogen bekämpfen, sondern vor allem auch das Vermögen dabei abschöpfen.
2: Die Rufe nach einer Spritpreisentlastung durch die Politik werden wieder lauter. Zum Beispiel sehen sich die ambulanten Pflegedienste oder Fahrdienste mit den hohen Kosten konfrontiert. Dirk Justus.
4: Der Paritätische in Schleswig-Holstein etwa fordert deshalb schnelle Entlastungen. Besonders ambulante Pflege- und Fahrdienste müssten bereits an ihre Reserven, heißt es von dem Sozialverband. Auch der ADAC fordert Hilfe und bringt eine niedrigere Energiesteuer ins Spiel. Wirtschaftsministerin Reiche sprach sich bei NTV wegen der hohen Spritpreise für Direktzahlungen an Geringverdiener aus. Für heute Mittag werden neue Rekordpreise erwartet.
2: Die Gefahren von künstlicher Intelligenz werden gerade weltweit diskutiert. Deshalb beschäftigt sich kommende Woche der UN-Sicherheitsrat damit. Wegen der Risiken wollen Anthropic und OpenAI deshalb die Entwicklung bremsen. Im Sommer hatte ein KI-Programm selbstständig Hackerangriffe durchgeführt. Die USA haben jetzt erstmals offiziell Waffen im Weltall. Hintergrund sind mögliche Bedrohungen durch China und Russland. Einzelheiten nennt das Militär nicht. Atomwaffen im All sind verboten, konventionelle Waffen dagegen nicht. Gratis mit dem Zug zwischen Deutschland und Polen reisen, das können bald 60.000 junge Erwachsene. Ab heute werden dafür kostenlose Tickets vergeben. Bewerben können sich 18- bis 27-Jährige bei der Deutschen Bahn. Der Freundschaftspass gilt für Reisen ab November und umfasst mehrere Reisetage in Polen sowie die Hin- und Rückfahrt.
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5: Mit KI-Support. Viel Sonne gibt's gerade in vielen Ecken, nur im Nordwesten sind schon mehr Wolken dabei. Richtung Nachmittag bleibt's meist freundlich, aber zum Abend kann's im Nordwesten erste Schauer und einzelne kräftige Gewitter geben, vereinzelt auch mal mit Sturmböen. Dazu werden es 23 bis 31 Grad. Morgen wird's unbeständiger, mit mehr Wolken, Schauern und Gewittern, maximal 24 Grad.

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2: Im Studio Holger Dilk, schönen guten Tag. Organisierte Kriminalität wird in Deutschland immer mehr zum Geschäft mit Gewalt. Das geht aus einem aktuellen BKA-Bericht hervor. Innenminister Dobrindt warnt vor sogenannten Dienstleistungen für kriminelle Gruppen. Dabei würden auch Minderjährige als Wegwerftäter angeworben und für Verbrechen eingesetzt. Dabei hat sich auch die Ermittlungsarbeit verändert, sagt BKA-Chef Münch.
3: Es ist nicht mehr nur die Frage, wer hat die Tat begangen, sondern wer hat sie bestellt, wer hat sie vermittelt, wer hat sie finanziert, wer profitiert davon. Diese Fragen kommen heute dazu, wenn Sie ermitteln.
2: Bundesverkehrsminister Bilger kann sich Ticketkontrollen vor Bahnsteigen an großen Bahnhöfen vorstellen, also nicht erst im Zug. Im Fernverkehr sei das grundsätzlich sinnvoll, sagte der CDU-Politiker den Funke-Zeitungen. Dirk Justus.
4: In anderen Ländern kommt man im Fernverkehr teils nur mit Tickets ans Gleis. Dieses System lasse sich aber nicht einfach auf Deutschland übertragen, sagte Bilger. Viele Bahnhöfe seien dafür nicht ausgelegt. Solche Zugangskontrollen will Bilger in Deutschland erstmal praktisch testen. Gleichzeitig sieht der Minister wachsende Gefahren für die Verkehrsinfrastruktur. An sensiblen Stellen müsse deshalb der Schutz verbessert werden.
2: Die Rufe nach einer Spritpreisentlastung durch die Politik werden wieder lauter. Nach der erneuten Explosion der Preise kritisiert zum Beispiel der Paritätische in Schleswig-Holstein, dass ambulante Pflege- und Fahrdienste nun schon auf Rücklagen angewiesen seien. Bei der Abgeordnetenhauswahl in Berlin kommenden Sonntag sieht es nach einem engen Rennen aus. Laut einer neuen INSA-Umfrage sind CDU und Linke aktuell gleich auf. Beide kommen demnach auf 20%. Laut aktueller ZDF-Umfrage liegt die Linke knapp vorn und könnte mit Grünen und SPD eine neue Regierung bilden. Die Horror-Comedy-Serie Widow's Bay und das Krankenhausdrama The Pitt sind die großen Gewinner bei den Emmys. Widow's Bay von Apple TV bekam 14 Preise, unter anderem für den besten Hauptdarsteller. Als bestes Drama wurde erneut die HBO-Serie The Pitt ausgezeichnet.
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5: 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Viel Sonne gibt's gerade in vielen Ecken, nur im Nordwesten sind schon mehr Wolken dabei. Richtung Nachmittag bleibt's meist freundlich, aber zum Abend kann's im Nordwesten erste Schauer und einzelne kräftige Gewitter geben, vereinzelt auch mal mit Sturmböen. Dazu werden es 23 bis 31 Grad. Morgen wird's unbeständiger, mit mehr Wolken, Schauern und Gewittern, maximal 24 Grad.

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2: Im Studio Holger Dilk, schönen guten Tag. Die organisierte Kriminalität ist in Deutschland weiter auf dem Vormarsch, das geht aus einem aktuellen BKA-Bericht hervor. Bei fast 700 Ermittlungsverfahren wurden knapp 8000 Tatverdächtige erwischt, der höchste Wert seit 5 Jahren. Dabei verdienen die Kriminellen ihr Geld hauptsächlich mit Drogen. Laut Innenminister Dobrindt geht es nicht nur darum, die Täter zu fassen, sondern auch die Netzwerke zu zerschlagen.
3: Nicht nur Strafverfolgungen durchführen, sondern Strukturen erkennen, ausheben und zerstören. Nicht nur die Drogen bekämpfen, sondern vor allem auch das Vermögen dabei abschöpfen.
2: Ticketkontrollen könnten an großen Bahnhöfen künftig schon vor dem Bahnsteig kommen und nicht erst im Zug. Bundesverkehrsminister Bilger hält das im Fernverkehr grundsätzlich für sinnvoll. In anderen Ländern kommt man teils nur mit Ticket ans Gleis. Einfach übertragen lasse sich das aber nicht, sagte der CDU-Politiker den Funke-Zeitungen. Viele Bahnhöfe seien dafür nicht ausgelegt. Bilger will solche Kontrollen deshalb zunächst praktisch testen. Einigermaßen angespannt wird wohl Kanzler Merz die letzten Umfragen vor dem Wahlsonntag lesen. In Berlin kämpft seine CDU mit der Linkspartei um die Spitzenposition. In Mecklenburg-Vorpommern dagegen liegt sie nur knapp über der 5%-Hürde. Je nachdem, wie es ausgeht, könnte die Kanzlerdebatte wieder voll entbrennen. Die Gefahren von künstlicher Intelligenz werden gerade weltweit diskutiert. Deshalb beschäftigt sich kommende Woche der UN-Sicherheitsrat damit. Wegen der Risiken wollen Anthropic und OpenAI deshalb die Entwicklung bremsen. Im Sommer hatte ein KI-Programm selbstständig Hackerangriffe durchgeführt. Nächster Rückschlag für Torhüter Oliver Baumann, was seine Fußballnationalmannschaftskarriere angeht. Laut Kicker wird der 36-Jährige nicht von Bundestrainer Jürgen Klopp für die kommenden Nations League-Spiele nominiert. Bereits bei der WM war Baumann zur Nummer 2 im Tor degradiert worden.
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4: Mit KI-Support. Sonnig ist es heute Mittag in vielen Ecken, nur mancherorts hängen auch einige Wolken am Himmel. Später wird es im Nordwesten ungemütlicher mit Schauern und vereinzelt kräftigen Gewittern. Da kann es dann auch windig werden und stürmisch auffrischen. Sonst bleibt's oft freundlich und warm mit 23 bis 31 Grad. Morgen mehr Wolken und immer wieder Regen mit einzelnen Gewittern, maximal 18 bis 24 Grad.

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2: Im Studio von Riebesel Freund lieb. Schönen guten Tag. Die Spritpreise in Deutschland kennen weiter nur eine Richtung, nach oben. Am Mittag ging es wieder rauf, auf rund 2,60 Euro für den Liter Diesel. Und das belastet nicht nur Verbraucher, sondern auch die Wirtschaft. Entlastungen sind wegen der angespannten Haushaltslage aber kaum möglich, sagte uns Jens Beusen-Hohgräfe vom Kiel-Institut für Weltwirtschaft.
3: Große Sprünge sind da nicht möglich. Man wird also dann, wenn man hier wirklich was machen wollte, andere Einnahmen entweder generieren müssen oder Ausgaben streichen. Aber ich glaube, das ist politisch auch wenig attraktiv. Deswegen glaube ich kaum, dass die öffentliche Hand sehr viele Möglichkeiten hat, wenn sie nicht gegen die Verfassung verstoßen möchte, gegen die Vorgaben der Schuldenbremse, hier große Entlastungen in Aussicht zu stellen.
2: Die organisierte Kriminalität ist in Deutschland weiter auf dem Vormarsch. Laut BKA gab es im letzten Jahr fast 700 Verfahren mit knapp 8000 Verdächtigen. So viele waren es seit 5 Jahren nicht mehr. Das meiste Geld verdienen die Gruppen mit Drogen. Bundesverkehrsminister Bilger kann sich Ticketkontrollen vor Bahnsteigen an großen Bahnhöfen vorstellen. Also nicht erst im Zug. Im Fernverkehr sei das grundsätzlich sinnvoll, sagte der CDU-Politiker den Funke-Zeitungen. Mehr von Dirk Justus.
4: In anderen Ländern kommt man im Fernverkehr teils nur mit Tickets ans Gleis. Dieses System lasse sich aber nicht einfach auf Deutschland übertragen, sagte Bilger. Viele Bahnhöfe seien dafür nicht ausgelegt. Solche Zugangskontrollen will Bilger in Deutschland erstmal praktisch testen. Gleichzeitig sieht der Minister wachsende Gefahren für die Verkehrsinfrastruktur. An sensiblen Stellen müsse deshalb der Schutz verbessert werden.
2: Es ist der nächste Rückschlag für Torhüter Oliver Baumann in seiner Nationalmannschaftskarriere. Laut Kicker wird der 36-Jährige nicht von Bundestrainer Klopp für die kommenden Nations League-Spiele nominiert. Bereits bei der WM war Baumann zur Nummer 2 im Tor degradiert worden. Doppelte Ehre für München. Die bayerische Landeshauptstadt darf 2028 das Finale der Fußball-Champions League ausrichten. Außerdem hat sie den Zuschlag für die Leichtathletik-WM 2031 bekommen.
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5: Mit KI-Support. Sonnig ist es heute Mittag in vielen Ecken, nur mancherorts hängen auch einige Wolken am Himmel. Später wird es im Nordwesten ungemütlicher mit Schauern und vereinzelt kräftigen Gewittern. Da kann es dann auch windig werden und stürmisch auffrischen. Sonst bleibt's oft freundlich und warm mit 23 bis 31 Grad. Morgen mehr Wolken und immer wieder Regen mit einzelnen Gewittern, maximal 18 bis 24 Grad.

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2: Im Studio Fenribe sei freundlieb. Schönen guten Tag. Für die Menschen in Deutschland soll es wegen der weiter steigenden Spritpreise neue Entlastungen geben. Das hat Kanzler Merz angekündigt. Für viele Menschen, die täglich das Auto brauchen, sei eine Belastungsgrenze erreicht, so Merz.
3: Wir stehen dazu deshalb in engem Austausch in der Bundesregierung und mit den Ländern. Und ich bin der Meinung, dass wir handeln müssen. Das genaue Instrumentarium steht noch nicht fest. Sie können aber davon ausgehen, dass wir sehr bald einen Vorschlag dazu vorlegen werden.
2: Die Spritpreise kennen aktuell nur eine Richtung, und zwar nach oben. Am Mittag ging es wieder rauf, auf rund 2,60 Euro für den Liter Diesel. Organisierte Kriminalität wird in Deutschland immer mehr zum Geschäft mit Gewalt. Das geht aus einem aktuellen BKA-Bericht hervor. Bundesinnenminister Dobrindt warnt vor sogenannten Dienstleistungen für kriminelle Gruppen. Dabei würden auch Minderjährige als Wegwerftäter angeworben und für Verbrechen eingesetzt. Dadurch hat sich auch die Ermittlungsarbeit verändert, sagt BKA-Chef Münch.
4: Es ist nicht mehr nur die Frage, wer hat die Tat begangen, sondern wer hat sie bestellt, wer hat sie vermittelt, wer hat sie finanziert, wer profitiert davon. Diese Fragen kommen heute dazu, wenn Sie ermitteln.
2: Die CDU-Spitze kommt am Wahlsonntag zu einer Krisensitzung zusammen. Dabei sollen die Ergebnisse in Mecklenburg-Vorpommern und Berlin analysiert werden. Die Umfragen sehen alles andere als rosig aus. Bei der Sitzung geht es auch um die Zukunft von Kanzler Merz, der selbst in der eigenen Partei unter Druck steht. Bundesverkehrsminister Bilger ist offen für Ticketkontrollen vor Bahnsteigen an großen Bahnhöfen. Also nicht erst im Zug. Im Fernverkehr sei das grundsätzlich sinnvoll, sagte der CDU-Politiker den Funke-Zeitungen. Solche Zugangskontrollen will Bilger in Deutschland erstmal praktisch testen. Zwei Riesensport-Events kommen nach Deutschland. München hat jetzt den Zuschlag für das Champions-League-Finale 2028 bekommen. Und 2031 findet hier dann die Leichtathletik-WM statt, ebenfalls in München. Die bayerische Landeshauptstadt hatte vor ein paar Jahren auch schon die Leichtathletik-EM ausgetragen.
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5: Mit KI-Support. Sonnig ist es in vielen Ecken, nur im Nordwesten hängen dickere Wolken am Himmel. Bis zum Abend kann da auch mal ein Schauer runterkommen und vereinzelt zieht ein kräftiges Gewitter durch. Dazu werden es verbreitet 23 bis 31 Grad. Morgen wird's wechselhafter mit mehr Wolken, Schauern und einzelnen Gewittern, maximal noch 24 Grad.

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2: Im Studio von Riebesel Freundlieb. Schönen guten Tag. Die Bundesregierung will etwas gegen die steigenden Spritpreise machen. Kanzler Merz sagt, wir müssen handeln. Schon bald soll ein Vorschlag dazu auf dem Tisch liegen, so Merz.
3: Wir werden auf Preistreiberei reagieren. Wir haben dazu das Kartellamt mit einer entsprechenden Missbrauchsaufsicht ausgestattet. Aber wir spüren auch, dass das nicht reicht. Die Lage im Mittleren Osten eskaliert. Die Energiepreise, die Spritpreise an den Zapfsäulen steigen. Für viele Menschen, die täglich das Auto brauchen, ist eine Belastungsgrenze erreicht.
2: Die Spritpreise gehen in Deutschland weiter durch die Decke. Ein Liter Diesel hat am Mittag rund 2,60 Euro gekostet. Die organisierte Kriminalität ist in Deutschland weiter auf dem Vormarsch. Das geht aus einem aktuellen BKA-Bericht hervor. Bei fast 700 Ermittlungsverfahren wurden im letzten Jahr knapp 8000 Tatverdächtige erwischt. Der höchste Wert seit 5 Jahren. Dabei verdienen die Kriminellen ihr Geld hauptsächlich mit Drogen. Laut Bundesinnenminister Dobrindt geht es nicht nur darum, die Täter zu fassen, sondern auch die Netzwerke zu zerschlagen.
4: Nicht nur Strafverfolgungen durchführen, sondern Strukturen erkennen, ausheben und zerstören. Nicht nur die Drogen bekämpfen, sondern vor allem auch das Vermögen dabei abschöpfen.
2: Ticketkontrollen könnten an großen Bahnhöfen künftig schon vor dem Bahnsteig kommen und nicht erst im Zug. Bundesverkehrsminister Bilger hält das im Fernverkehr grundsätzlich für sinnvoll. In anderen Ländern kommt man teils nur mit Ticket ans Gleis. Einfach übertragen lasse sich das aber nicht, sagte Bilger den Funke-Zeitungen. Die Trump-Regierung darf die Briefwahl in den USA nicht einschränken. Der oberste Gerichtshof hat einen entsprechenden Eilantrag abgelehnt. Der US-Präsident behauptet immer wieder, Briefwahl führe zu Betrug. Beweise dafür hat er aber nicht. Trumps Republikaner droht bei den Zwischenwahlen im November eine Niederlage. Es ist der nächste Rückschlag für Torhüter Oliver Baumann in seiner Nationalmannschaftskarriere. Laut Kicker wird der 36-Jährige nicht von Bundestrainer Klopp für die kommenden Nations League-Spiele nominiert. Bereits bei der WM war Baumann zur Nummer 2 im Tor degradiert worden.
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5: Mit KI-Support. Sonnig ist es in vielen Ecken, nur im Nordwesten hängen dickere Wolken am Himmel. Bis zum Abend kann da auch mal ein Schauer runterkommen und vereinzelt zieht ein kräftiges Gewitter durch. Dazu werden es verbreitet 23 bis 31 Grad. Morgen wird's wechselhafter mit mehr Wolken, Schauern und einzelnen Gewittern, maximal noch 24 Grad.

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2: Im Studio Fenriebel sei Freund lieb. Schönen guten Tag. Autofahrer in Deutschland werden darauf schon lange gewartet haben. Wegen der steigenden Spritpreise soll es neue Entlastungen geben. Das hat Kanzler Merz angekündigt. Wie die aussehen sollen, ließ er aber offen. Merz will aber sehr bald Details dazu nennen. Die Möglichkeiten für Entlastungen dürften dabei aber begrenzt sein. Das sagte uns Jens Beusen-Hogrefe vom Kiel-Institut für Weltwirtschaft.
3: Große Sprünge sind da nicht möglich. Man wird also dann, wenn man hier wirklich was machen wollte, andere Einnahmen entweder generieren müssen oder Ausgaben streichen. Aber ich glaube, das ist politisch auch wenig attraktiv. Deswegen glaube ich kaum, dass die öffentliche Hand sehr viele Möglichkeiten hat, wenn sie nicht gegen die Verfassung verstoßen möchte, gegen die Vorgaben der Schuldenbremse, hier große Entlastungen in Aussicht zu stellen.
2: Kriminelle Banden setzen in Deutschland immer öfter auf Gewalt als Dienstleistung. Dafür werden laut Bundesinnenminister Dobrindt auch Minderjährige als Wegwerftäter angeworben. Besonders groß bleibt laut BKA-Bericht das Problem mit Drogen. Um gegen die Banden besser vorgehen zu können, will Dobrindt auch an ihr Geld und die Konten ran. In der CDU-Zentrale gibt's am kommenden Wahlsonntag eine Krisensitzung. Unter Leitung von Parteichef Merz sollen die Landtagswahlergebnisse beraten werden. Dabei dürfte es auch um seine Zukunft als Kanzler gehen. Die Umfragen sehen für die CDU aktuell alles andere als rosig aus. In Berlin deutet sich ein Kopf-an-Kopf-Rennen mit der Linken an. In Mecklenburg-Vorpommern sorgen sich die CDU-Wahlkämpfer inzwischen sogar um den Wiedereinzug ins Parlament. Seit der Wahlniederlage in Sachsen-Anhalt steht Merz auch innerparteilich massiv unter Druck. Die erste Kadernominierung vom neuen Bundestrainer Jürgen Klopp wirft ihre Schatten voraus. Vor der offiziellen Bekanntgabe am Donnerstag sind schon erste Personalien durchgesickert. Said Elmala steht laut Kicker im DFB-Kader für die Nations League. Kölns Senkrechtstarter winkt das Debüt. Für Torhüter Oliver Baumann gibt es dagegen den nächsten Rückschlag. Der Hoffenheim-Keeper wird demnach nicht nominiert. Bereits bei der WM war Baumann überraschend zur Nummer 2 im Tor degradiert worden. Doppelte Ehre für München. Die bayerische Landeshauptstadt darf 2028 das Finale der Fußball-Champions League ausrichten. Außerdem hat sie den Zuschlag für die Leichtathletik-WM 2031 bekommen.
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4: Mit KI-Support. Sonnig bis wolkig ist es gerade. Vor allem im Süden gibt's viel Sonne. Im Nordwesten hängen dichte Wolken und zum Abend kommen da erste Schauer und auch mal ein kräftiges Gewitter dazu. Dazu liegen die aktuellen Werte bei 23 bis 31 Grad. Morgen wird's spürbar kühler, oft wolkig mit Schauern und einzelnen kurzen Gewittern, maximal bis 26 Grad.

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2: Im Studio von Ribesel Freundlieb. Schönen guten Abend. Für die Menschen in Deutschland soll es wegen der weiter steigenden Spritpreise neue Entlastungen geben. Das hat Kanzler Merz angekündigt. Für viele Menschen, die täglich das Auto brauchen, sei eine Belastungsgrenze erreicht, so Merz.
3: Wir stehen dazu deshalb in engem Austausch in der Bundesregierung und mit den Ländern. Und ich bin der Meinung, dass wir handeln müssen. Das genaue Instrumentarium steht noch nicht fest. Sie können aber davon ausgehen, dass wir sehr bald einen Vorschlag dazu vorlegen werden.
2: Die Spritpreise kennen aktuell nur eine Richtung, und zwar nach oben. Am Mittag ging es wieder rauf, auf rund 2,60 Euro für den Liter Diesel. Organisierte Kriminalität wird in Deutschland immer mehr zum Geschäft mit Gewalt. Das geht aus einem aktuellen BKA-Bericht hervor. Bundesinnenminister Dobrindt warnt vor sogenannten Dienstleistungen für kriminelle Gruppen. Dabei würden auch Minderjährige als Wegwerftäter angeworben und für Verbrechen eingesetzt. Dadurch hat sich auch die Ermittlungsarbeit verändert, sagt BKA-Chef Münch.
4: Es ist nicht mehr nur die Frage, wer hat die Tat begangen, sondern wer hat sie bestellt, wer hat sie vermittelt, wer hat sie finanziert. Wer profitiert davon? Diese Fragen kommen heute dazu, wenn Sie ermitteln.
2: Die CDU-Spitze kommt am Wahlsonntag zu einer Krisensitzung zusammen. Dabei sollen die Ergebnisse in Mecklenburg-Vorpommern und Berlin analysiert werden. Die Umfragen sehen alles andere als rosig aus. Bei der Sitzung geht es auch um die Zukunft von Kanzler Merz, der selbst in der eigenen Partei unter Druck steht. Gratis mit dem Zug zwischen Deutschland und Polen reisen. Das können bald 60.000 junge Erwachsene. Ab heute werden dafür kostenlose Tickets vergeben. Bewerben können sich 18- bis 27-Jährige bei der Deutschen Bahn. Der Freundschaftspass gilt für Reisen ab November und umfasst mehrere Reisetage in Polen sowie die Hin- und Rückfahrt. Zwei Riesensport-Events kommen nach Deutschland. München hat jetzt den Zuschlag für das Champions-League-Finale 2028 bekommen. Und 2031 findet hier dann die Leichtathletik-WM statt, ebenfalls in München. Die bayerische Landeshauptstadt hatte vor ein paar Jahren auch schon die Leichtathletik-EM ausgetragen.
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5: Mit KI-Support. Viele Wolken gibt es heute Abend vor allem im Nordwesten. Da können auch Schauer und einzelne kräftige Gewitter dabei sein. Sonst bleibt es oft trocken. In der Nacht ziehen Schauer und vereinzelt Gewitter über die Nordhälfte. Später wird es im Nordwesten wieder trockener, bei Tiefstwerten zwischen 17 und 9 Grad. Morgen wird es spürbar kühler mit Regen und einzelnen Gewittern und maximal 26 Grad.

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2: Moin, moin allerseits und herzlich willkommen zur 70er-Jahre-Show. Mein Name ist Thorsten Schmidt und heute gibt es wieder mal entspannte Songs zum entspannten Feierabend. Ich hoffe jedenfalls, dass ihr alle einen entspannten Feierabend habt, weil ich finde, wir haben ihn uns verdient. Allemal.

Den Soundtrack für einen entspannten Feierabend, den bekommt ihr hier in der nächsten Stunde. Ja, wird so ein bisschen ein Kuddelmuddel heute, ein bisschen Kraut und Rüben mit entspannten Songs aus den 70ern. Songs, die ich lange nicht mehr gehört habe, Songs, die ich unbedingt mal wieder hören möchte oder auch Songs, die noch nie zu hören waren in dieser Sendung und vielleicht ja auch bei diesem Sender. Songs von Bonnie Wyatt, von den Doors, von War, Willie Nelson, Casey and the Sunshine Band, Sister Sledge, von den Spinners, von Roberta Flack, Brooke Benton, den Four Seasons und von Carly Simon und zunächst von Jackson Browne, eine Live-Aufnahme von Running on Empty aus dem Jahr 1977.

Die Doors mit dem Roadhouse Blues vom Album Morrison Hotel. Das erschien am 9. Februar 1970 und zu diesem Album gibt es eine schöne Geschichte. Der Titel Morrison Hotel war nämlich eher ein Zufall. Die Idee entstand spontan bei einem gemeinsamen Spaziergang der Musiker durch Los Angeles. Sie kamen in der South Hope Street an der Hausnummer 1246 vorbei und dort steht das Morrison Hotel. Die Band fand das so witzig, dass sie ein paar Tage später mit dem Fotografen Henry Dills zurückkamen, um dort ein paar Fotos zu machen. Aber das Hotel untersagte eine Fotosession in ihren Räumen. Nun hatte sich aber die Band schon auf den Titel des nächsten Albums festgelegt und also wartete man

Lifestyle-Magazin für, ja, wie der Titel schon sagt, für junge Erwachsene, also sozusagen eine Bravo für Studenten. Und diese Zeitschrift hatte einen hohen innovativen Anspruch an Layout und Gestaltung. Die bekanntesten Grafiker arbeiteten damals für die Twen. Und deshalb bestand der Verlag auf ein eigenes, dem Stil der Zeitschrift entsprechend gestaltetes Cover. Welcher Grafiker dafür verantwortlich zeichnete, das habe ich leider nicht herausgefunden, aber ihr könnt euch beide Cover auf der Playliste zu dieser Sendung anschauen. Eine Single wurde ausgekoppelt mit dem Roadhouse Blues auf der Rückseite und You Make Me Real auf der A-Seite. Von einer Hitparadennotierung bei uns kann ich nichts berichten, weder für das Album noch für die Single You Make Me Real von den Doors.

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4: Ja, das ist der Soundtrack für einen entspannten Feierabend, entspannte Songs aus den 70ern und der Mikrofon ist immer noch Thorsten Schmidt. In der zweiten halben Stunde, da wird es etwas poppiger, etwas souliger und ein paar Balladen sind auch dabei. Also genau die passende Musik für ein Bierchen oder eine Tasse Tee zum die Füße hochlegen. Aber zuvor schütteln wir uns noch den Tag aus den Kleidern mit Casey and the Sunshine Band und Shake, Shake, Shake, Shake Your Booty.

Das waren drei Songs, die man aus den Diskotheken kennt. Und dort waren sie so beliebt, dass auch die Platten gekauft wurden. Und die Platten, die finden wir dann in der deutschen Hitparade. Casey and the Sunshine Band auf Platz 23. Sister Sledge mit We Are Family auf Platz 26. Und die Spinners mit Working My Way Back to You auf Platz 12. Und die waren gleichermaßen auf Platz 1 in England. Und wir schauen jetzt in die USA. Roberta Fleck war ja bei uns eine Eintagsfliege mit ihrem Welthit Killing Me Softly with His Song. In den USA galt sie hingegen als eine der besten Soul-Sängerinnen überhaupt. Und wir hören sie mit einer Ballade, die sie zunächst auf einer Langspielplatte versteckt hatte. Und erst drei Jahre später, nachdem der Song The First Time Ever I Saw Your Face in irgendeinem Film mit Clint Eastwood zu hören war, da wurde eine Single gepresst und die thronte dann sechs Wochen lang auf Platz 1 der amerikanischen Charts. Und danach zwei weitere Balladen aus der amerikanischen Hitparade, Rainy Night in Georgia von Brooke Benton, Platz 4 in den USA, und schließlich Who Loves You von den Four Seasons, Platz 3 in den amerikanischen Charts.

So, ich habe inzwischen meinen Fencheltee ausgetrunken, gerade rechtzeitig vor dem Ende dieser Sendung. Auf die Playliste zur Sendung möchte ich noch hinweisen, nicht nur wegen der Plattencover der Doors. Die Playliste gibt's im Internet unter www.musikausstudiobremen.de und dort findet ihr dann weitere Informationen über die gespielten Songs. Ja, und des Weiteren wünsche ich euch noch einen weiteren schönen, entspannten Abend und am besten geht das mit Radio anlassen, weiterhören und sich auf eine entspannte Nacht freuen. Und ich freue mich jetzt auf You're So Wayne von Carly Simon, eine weitere Nummer 1 aus den USA und Platz 8 bei uns. Mein Name ist Thorsten Schmidt und ich sage wie immer Tschüss und hoffentlich bis bald.

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4: Herzlich willkommen bei den Budget Superhits, der vorerst letzten Folge meiner fünfteiligen Reihe Alles muss raus. Zum Finale gibt's 10 glitzernde Kleinode aus der Grabbelkiste. Songs zum Lächeln, Staunen und Mitsummen. Eine liebevolle Hommage an die Schönheit des Einfachen und den guten alten Plattenspieler im Wohnzimmer. Ich bin Jochen Oberlack und das hier ist Konzert für Trompete und Orchester von The Pink Mice.

Das war Platz 10 unserer kleinen Hitparade. The Pink Mice mit ihrer Interpretation von Haydns Konzert für Trompete und Orchester. Als Emerson, Lake and Palmer in aller Munde waren, kam Peter Hecht auf eine brillante Idee. Klassische Musik als Progressive Rock verkleidet. Also genau das, was die gitarrenlose Supergroup aus dem Vereinigten Königreich vormachte. Nur setzte Hecht ganz auf Klassikadaptionen. Und sein Trumpf war Peter Hässlein. Der liefert hier atemberaubende Gitarrensoli, etwa in Haydns Konzert. Neu interpretiert für E-Gitarre, könnte man sagen. Wuchtig, verspielt und mit dieser typischen hanseatischen Bodenständigkeit zwischen Musikschule und Maschinenraum. Damit kommen wir zu Platz 9. T. Swift and the Electric Bag spielen A Jet.

Das wird so manchem bekannt vorgekommen sein. In den Vereinigten Staaten drehte sich bei Jerry Cole alles um Tempo. Schnelles Arbeiten, effiziente Songstrukturen, ein Take, ein Treffer, weiter zum nächsten Projekt. T-Swift ist natürlich nur ein Pseudonym und nein, es ist nicht Taylor Swift. Hinter dem Namen steckt Jerry Cole selbst. Normalerweise lieferte er seine Tracks bei Budget-Guru David Miller ab, bekam ein paar Dollar auf die Hand und Miller schrieb anschließend seinen eigenen Namen als Autor aufs Cover. Insofern war es für Jerry nur fair, hier selbst ein bisschen in die Trickkiste zu greifen. Er nahm sich einfach eine Nummer der Box Tops, The Letter. Die wurde später durch Joe Cocker weltberühmt. Viele erinnern sich an die Zeile »Buy me a ticket for an aeroplane« und genau das scheint Jerry inspiriert zu haben. Seine instrumentale Version, in der die Gitarre den Gesangspart übernimmt, nannte er kurzerhand »A Jet«. Und genau das haben wir gerade gehört. Weiter geht es mit Platz 8.

Das war Ku-Ku-Ki-Chu von Megaton. Dieser merkwürdig betitelte Song geht eigentlich nicht auf das Konto eines Budget-Labels, aber mit Peter Hässlein und Les Humphries sind zwei Granden der Szene beteiligt. Dazu kommt Les langjähriger Sidekick Jimmy Billsbury und Drummer Barry Reeves. Die Platte selbst sieht aus wie eine Europapressung. Und wie gut Peter Hässlein als Gitarrist ist, zeigt er hier in einem exzellenten Solo. Aber die ganze Nummer ist absolut erstklassig und ehrlich gesagt viel zu gut, um vergessen zu werden. Bassist Joachim Bendorf zeichnete in den 80ern übrigens für solch charmante Vinyl-Kuriositäten verantwortlich wie Schwangerschaftsgymnastik oder Aerobic Vinyl. Hier klingt er noch anders. Auf Megaton nämlich eher wie Roger Glover. Ein kleines Meisterwerk. Leider blieb es bei dem einen Album und einer einzigen Single. Letztere ist heute ein gesuchtes Sammlerstück. Genug von Les und seinen Freunden, wir machen weiter mit Platz 7.

Wow. Dieser Song kann locker mit düster progressiven Gruppen wie den legendären Black Widow mithalten. Und das nicht nur wegen seines Titels, Nosferatu. Die Rede ist von Electric Food, einem Vorläufer von Lucifer's Friend. John Lawton war hier noch nicht dabei, dafür George Mavros, ein alter Weggefährte von Peter Heslein mit griechischen Wurzeln, der sich zeitweise George Monroe nannte. In diesem Stück dominiert allerdings nicht der Gesang, sondern die finstere, dichte Atmosphäre.

Billigplatten müssen nicht immer aus Fotokopien oder Studio-Sessions bestehen. Das beweisen The Patterns aus Kassel. Wie auch immer sie es angestellt haben, sie haben es tatsächlich geschafft, der Schmiede von David Miller in Quickborn ein Album abzutrotzen, auf dessen Rückseite kein Werbeblock prangt, sondern ein richtiger Essay über die Gruppe. Bevor die LP später auf dem Europa-Label erschien, gab es noch ein weiteres Kuriosum. Eine Vorab-Single, sozusagen als Werbung. Das haben wir gerade gehört. Shoot Me Up to the Moon trägt noch die Grundzüge des Beat in sich, weist aber schon in eine psychedelisch-proggige Zukunft. Kurz darauf nimmt sich Sigi Loch ihrer an, einer der großen deutschen Musikmanager jener Zeit, und holt die Band zum Branchenriesen Liberty United Artists. Aber die Ursprünge dieser Reise liegen hier, im guten alten Budgetland. Doch nun kommen wir zu etwas völlig anderem. Fireball.

Das war Platz 5, Funky Junction mit Fireball. Tatsächlich eine Rarität. Denn hinter der Band, einer kuriosen Platte von 1973, steckt tatsächlich Thin Lizzy. Phil Lynott, Eric Bell und Brian Downey waren ein Jahr zuvor mit Whiskey in the Jar weltweit in den Charts gelandet. Es scheint, sie hätten nicht allzu viel damit verdient, denn für magere 1000 Pfund Sterling von David Miller stöpselten sie ihre Gitarren bereitwillig im Budgetstudio ein, um Deep Purple zu klonen. Selbst den Tausender mussten sie noch teilen, denn ein Keyboarder musste her und obendrein ein Sänger. Phil Lynott's warmer Bariton klang selbst für Miller zu wenig nach Gillen. Wie üblich im Billigsektor ging alles an einem Tag über die Bühne und ja, das hört man auch. Trotzdem gibt's Thin Lizzy-Sammler, die dieser Platte hinterher sind wie der Teufel hinter der armen Seele. Denn es gibt neben dem Purple-Paket auch 4 nur hier zu hörende Eigenkompositionen der Jungs von Funky Junction. Natürlich hatte Miller sich die Rechte auch daran gesichert, um sie fröhlich drittverwerten zu können. Auf diese Weise wird ein gewisser Leo Mueller, niemand anders als David Miller, zum Autor von Thin Lizzy-Musik. Willkommen in der wilden Budget-Welt. Kommen wir nun zum Flaggschiff der Budget-Musiker, einer britischen Gruppe, die sich nach einer Sendung benannte, The Top of the Poppers. Platz 4.

Bicycle Race, wie man es noch nie gehört hat. Ich habe lange geschwankt, ob ich an dieser Stelle nicht doch K-Tells Versuch bringen soll, Bohemian Rhapsody in 1,5 Minuten abzufackeln. Dann aber fiel die Wahl auf Bicycle Race und somit auf die Top of the Poppers. Die wissen einfach, was man einem Song zumuten kann. Dann lachen sie drüber, brechen alle Regeln und geben ihm den Rest. So auch diesem Meilenstein, dessen skurril klingendes Gitarrensolo laut Brian May einem defekten Tonabnehmer zu verdanken war, im Original wohlgemerkt. Die Hallmark Studio Gang geht insgesamt deutlich pragmatischer vor. Es klingt so, als hätten sie ihre eigenen Fahrräder ins Studio geschoben, um in der Mitte des Titels die vorgesehenen Fahrradklingeln zu drücken. Danach setzt, wie aus heiterem Himmel, ein Gitarrensolo ein und schon eine Sekunde später wünscht man sich, sie hätten diesen Teil ausgespart. Aus technischen Gründen musste ich den Klingelteil leider klanglich anheben. So leise ist er in der Originalversion. Sonst meint am Ende jemand, die Sendeanlage sei sabotiert. Bicycle Race, ein echter Budget-Belter. Wir kommen zu Platz 3 und schnallen uns an. Silver Machine. Mal nicht von Hawkwind.

Silver Machine. Diese Nummer ist kein echter Budget-Track, sondern eine wunderbar schräge Coverversion von einem der meistverkauften Künstler Deutschlands der 70er Jahre, James Last. Das Stück steht trotzdem in unserer Top 10, denn es sind, Überraschung, jede Menge Jungs aus der Maschener Billigschmiede beteiligt. Profis aus dem Studiokeller von Europa. Präzise, schnell und stets bereit, wenn Captain James zum Tanz bat. Das hört man sofort, wenn Silver Machine, der unkaputtbare Klopfer von Hawkwind, in der James Last Version startet. Dort, wo die englischen Psychedeliker fast 20 Minuten brauchen in der Originalversion, um auf den Punkt zu kommen, verbrät Captain James den Hit in gerade mal einer Minute und 43 Sekunden. Selbst die Single-Version von Hawkwind ist glatt dreimal so lang. Der Bronzeplatz ist also weg. Kommen wir zu Platz 2 und The Model.

0: Kraftwerk mal anders. Überlegt man, wie sorgsam die Düsseldorfer Elektronikpioniere ihr musikalisches Erbe kuratieren, kann man erahnen, was wohl passierte, als sie diese Nummer hörten. Martin Jay und seine Studiomannschaft hatten gewiss nicht vor, die deutschen Roboter zu veräppeln. Trotzdem bewegt sich ihr nur sporadisch elektronisches Model etwas ungelenk auf dem Laufsteg der Hitparaden. In Düsseldorf ist vermutlich der Sekt vom Tablett gekippt, als sie das hörten, falls sie es denn jemals hörten. Immerhin offenbart diese britische Budget-Version des deutschen Nummer-1-Hits ein paar völlig neue Facetten, finde ich zumindest. Vielleicht könnte man sagen, das war The Model in einer Discount-Deluxe-Version. Und nun kommt es. Die Nummer 1 ist am Start.
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angekündigt mit dem Jingle der Show auf Platz 1, 101 Strings Flame Out vom Album Astro Sounds from Beyond the Year 2000 aus dem Jahr 1969 auf Altair Records. Unser Platz 1 ist ein Kuriosum der besonderen Art. Heute ein Klassiker der Lounge Music und ein gesuchtes Sammlerstück in der Original-Budget-Ausgabe. Wir hören hier David Millers 101 Strings und seinen Mitarbeiter des Monats an der Gitarre, Jerry Cole. Das Verrückte? Die Platte ist faktisch Coles The Animated Egg 1:1. Ein identisches Album, nur wie so oft, hatte Jerry seine Rechte an sein Label verkauft. Dessen Boss war David L. Miller, genau der Mann, der in Germany die Europaschallplatten GmbH besaß. Und jetzt verhökerte man das Ganze an Altair Records und dort sah es nicht besser aus für die Künstler und ihre Autorenrechte. Boss Alan Sherman nannte sich gern El Jefe, gab seinen Streichern ein paar Dollar und behielt die Rechte danach einfach ein. Seine Initialen sind übrigens auch Grundlage für den Labelnamen. Ein klein bisschen Narzissmus kann ja nicht schaden. Aber das ist alles egal, denn Flame Out ist ein großartiger Song, auch wenn er im Prinzip nichts anderes ist als Sock It My Way von The Animated Egg, nur im Philly Sound. Den gab's damals noch gar nicht und so nannte man das im Space Age schlicht Astro Sound. Das funktioniert verblüffend gut und verleiht dem ursprünglichen Stück einen angenehm schwülen Charme. Schaut man aufs Plattenetikett, stehen dort als Komponisten nicht etwa das Orchester oder Jerry Cole. Nein, dort stehen David Miller und Al Sherman. Und das war ihr gutes Recht. Sie hatten das Zeug schließlich gekauft. Am Ende teilten sie sich brüderlich die Tantiemen 50-50, vereint im Geiste der Budget-Bruderschaft. Halleluja! Das war sie, die Top 10 der schlichten Genüsse direkt vom Wühltisch der Popgeschichte, zwischen Ramsch und Religion, zwischen Kopie und Kunst. Budget Music hat nie viel gekostet, aber sie hat uns reich gemacht an Geschichten. Wir hören uns beim nächsten Mal oder irgendwann, wenn's wieder heißt, alles muss raus. Bis dahin bleibt günstig, groovy und vor allem bleibt stabil. Ich bin Jochen Oberlack und hier sind die 101 Strings mit Flame Out. Bye bye.

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Kann ein Hering sich durch einen Kuss vermehren? Ist der Rhein noch reiner als mein Onkel Rainer? Schlug der Kain den Abel oder war es keiner? Fand die Wissenschaft im Hirne von Herrn Ribbeck eine Birne und verlieren Alpenpässe ihre Gültigkeit bei Nässe? Das sind Fragen, lauter Fragen, die wohl schwer zu beantworten sind. Das sind Fragen, lauter Fragen,

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3: Moin, moin allerseits und herzlich willkommen zur 70er-Jahre-Show. Mein Name ist Thorsten Schmidt und heute gibt es wieder mal entspannte Songs zum entspannten Feierabend. Ich hoffe jedenfalls, dass ihr alle einen entspannten Feierabend habt, weil ich finde, wir haben ihn uns verdient. Allemal.

Den Soundtrack für einen entspannten Feierabend, den bekommt ihr hier in der nächsten Stunde. Ja, wird so ein bisschen ein Kuddelmuddel heute, ein bisschen Kraut und Rüben mit entspannten Songs aus den 70ern. Songs, die ich lange nicht mehr gehört habe, Songs, die ich unbedingt mal wieder hören möchte oder auch Songs, die noch nie zu hören waren in dieser Sendung und vielleicht ja auch bei diesem Sender. Songs von Bonnie Wyatt, von den Doors, von War, Willie Nelson, Casey and the Sunshine Band, Sister Sledge, von den Spinners, von Roberta Flack, Brooke Benton, den Four Seasons und von Carly Simon und zunächst von Jackson Browne, eine Live-Aufnahme von Running on Empty aus dem Jahr 1977.

Die Doors mit dem Roadhouse Blues vom Album Morrison Hotel. Das erschien am 9. Februar 1970 und zu diesem Album gibt es eine schöne Geschichte. Der Titel Morrison Hotel war nämlich eher ein Zufall. Die Idee entstand spontan bei einem gemeinsamen Spaziergang der Musiker durch Los Angeles. Sie kamen in der South Hope Street an der Hausnummer 1246 vorbei und dort steht das Morrison Hotel. Die Band fand das so witzig, dass sie ein paar Tage später mit dem Fotografen Henry Dills zurückkamen, um dort ein paar Fotos zu machen. Aber das Hotel untersagte eine Fotosession in ihren Räumen. Nun hatte sich aber die Band schon auf den Titel des nächsten Albums festgelegt und also wartete man einen unbeobachteten Moment ab. Die Musiker huschten in das Foyer des Hotels hinein und schauten aus dem Frontfenster auf die Straße. Ein Klick und das später berühmt gewordene Albumcover war geboren. Warum erzähle ich das so ausführlich? Ja, weil vielleicht jemand von euch denkt, das Album habe ich, doch von welchem Foto redet er? Tja, die Langspielplatte erschien weltweit mit diesem Foto, nur nicht in Deutschland. Hier kam die Platte in Kooperation mit der illustrierten Twen in die Läden. Twen war ein Lifestyle-Magazin für, ja, wie der Titel schon sagt, für junge Erwachsene. Also sozusagen eine Bravo für Studenten. Und diese Zeitschrift hatte einen hohen, innovativen Anspruch an Layout und Gestaltung. Die bekanntesten Grafiker arbeiteten damals für die Twen. Und deshalb bestand der Verlag auf ein eigenes, dem Stil der Zeitschrift entsprechend gestaltetes Cover. Welcher Grafiker dafür verantwortlich zeichnete, das habe ich leider nicht herausgefunden, aber ihr könnt euch beide Cover auf der Playliste zu dieser Sendung anschauen. Eine Single wurde ausgekoppelt mit dem Roadhouse Blues auf der Rückseite und You Make Me Wheel auf der A-Seite. Von einer Hitparadennotierung bei uns kann ich nichts berichten, weder für das Album noch für die Single You Make Me Wheel von den Doors.

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4: Ja, das ist der Soundtrack für einen entspannten Feierabend. Entspannte Songs aus den 70ern. Und der Mikrofon ist immer noch Thorsten Schmidt. In der zweiten halben Stunde, da wird es etwas poppiger, etwas souliger und ein paar Balladen sind auch dabei. Also genau die passende Musik für ein Bierchen oder eine Tasse Tee zum die Füße hochlegen. Aber zuvor schütteln wir uns noch den Tag aus den Kleidern mit Casey and the Sunshine Band und Shake, Shake, Shake, Shake Your Booty.

Das waren drei Songs, die man aus den Diskotheken kennt. Und dort waren sie so beliebt, dass auch die Platten gekauft wurden. Und die Platten, die finden wir dann in der deutschen Hitparade. Casey and the Sunshine Band auf Platz 23. Sister Sledge mit We Are Family auf Platz 26. Und die Spinners mit Working My Way Back to You auf Platz 12. Und die waren gleichermaßen auf Platz 1 in England. Und wir schauen jetzt in die USA. Roberta Fleck war ja bei uns eine Eintagsfliege mit ihrem Welthit Killing Me Softly with His Song. In den USA galt sie hingegen als eine der besten Soul-Sängerinnen überhaupt. Und wir hören sie mit einer Ballade, die sie zunächst auf einer Langspielplatte versteckt hatte. Und erst drei Jahre später, nachdem der Song The First Time Ever I Saw Your Face in irgendeinem Film mit Clint Eastwood zu hören war, da wurde eine Single gepresst und die thronte dann sechs Wochen lang auf Platz 1 der amerikanischen Charts. Und danach zwei weitere Balladen aus der amerikanischen Hitparade, Rainy Night in Georgia von Brooke Benton, Platz 4 in den USA, und schließlich Who Loves You von den Four Seasons, Platz 3 in den amerikanischen Charts.

So, ich habe inzwischen meinen Fencheltee ausgetrunken, gerade rechtzeitig vor dem Ende dieser Sendung. Auf die Playliste zur Sendung möchte ich noch hinweisen, nicht nur wegen der Plattencover der Doors. Die Playliste gibt's im Internet unter www.musikausstudiobremen.de und dort findet ihr dann weitere Informationen über die gespielten Songs. Ja, und des Weiteren wünsche ich euch noch einen weiteren schönen, entspannten Abend und am besten geht das mit Radio anlassen, weiterhören und sich auf eine entspannte Nacht freuen. Und ich freue mich jetzt auf You're So Wayne von Carly Simon, eine weitere Nummer 1 aus den USA und Platz 8 bei uns. Mein Name ist Thorsten Schmidt und ich sage wie immer Tschüss und hoffentlich bis bald.

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